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1: Jennifer Lopez featuring David Guetta. Save Me Tonight.

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1: Nico Santos. All-Timer. 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
2: Platz 1. Putin lehnt direkt das Treffen mit Zelensky vorerst ab. Der russische Staatschef sieht derzeit keine Basis für Gespräche über ein Kriegsende. Westliche Spitzenpolitiker wie Deutschlands Kanzler Merz beraten am Sonntag in London über die weitere Ukraine-Hilfe.

0: Hilfe.
1: Platz 2.
2: Streit um Parteienförderung verzögert Budgetbegleitgesetze. ÖVP und SPÖ fordern eine Anpassung an die Inflation, während die Neos auf Kürzungen drängen. Ein Kompromiss bei der Budgetrede von Finanzminister Matterbauer am Mittwoch steht noch aus.
1: Platz 3.
2: Rennfahrer Joey M. vom Vorwurf der Vergewaltigung freigesprochen. Ein Schweizer Strafgericht sprach den Sportler mangels Beweisen frei. Er soll 2019 eine Pflegerin auf dem streng bewachten Anwesen der Familie Schumacher in Gland ausgenutzt haben.
1: Platz 4.
2: Ticketpanne sorgt für massiven Ärger vor dem WM-Start. Wegen eines Fehlers auf der Webseite der FIFA erhielten etliche Fans irrtümlich kostenlose Karten. Der Weltverband fordert die Betroffenen nun zur Nachzahlung auf.
1: Platz 5.
2: Und Fünffach-Jackpot lockt mit 5,5 Millionen Euro bei Lotto. Da am Mittwoch kein Tippschirm die 6 richtigen aufwies, wartet am Sonntag ein Millionengewinn auf die Spieler. Ein Solo-Gewinner aus Kärnten knackt unterdessen den Joker für rund 248.000 Euro.
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5: Heute erwartet uns zeitweise sonniges und frühsommerlich warmes Wetter. Es ziehen aber auch ein paar Wolken durch und vor allem von Vorarlberg bis ins Salzkammergut und bis nach Oberkärnten entstehen am Nachmittag Regenschauer und Gewitter. Dazu gibt es teilweise lebhaften Wind und das Thermometer klettert später auf 20 bis 28 Grad.
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5: Guten Morgen, Elli Rullens ist im Studio. Erstmal kühle Luft reinlassen, ein Kaffee-Tee genießen. Und wenn ihr langsam wach geworden seid, schaut gerne mal vorbei auf unserer Homepage. Wir wollen nämlich heute von euch wissen, wie spontan seid denn ihr im Kurzurlaub? Reinklicken OE24 Radio.at und da abstimmen. Und dazu gibt's Leonie jetzt für euch mit Don't Worry.

dieses lange Wochenende nutzen ja gerade viele für einen Kurzurlaub. Manche sind sogar ans Meer gefahren, andere in die Berge, manche bleiben einfach ein paar Tage in Österreich. Und da stellt sich uns eine Frage. Wie seid denn ihr da eigentlich so drauf beim Kurzurlaub? Seid ihr die Menschen, die schon Wochen vorher alles picobello durchgeplant haben? Oder fahrt ihr lieber spontan los und schaut einfach mal so, was sich so ergibt? Das ist heute unsere Frage des Tages an euch. Abstimmen geht auf OE24 Radio.at. Wir schauen in nächster Stunde, wie ihr gewotet habt. Guten Morgen jetzt mit Kaigo und Selina.

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2: Zumindest zeitweise ist es sonnig und wieder ziemlich warm heute. Es ziehen aber auch ein paar Wolken durch und am Nachmittag entstehen stellenweise Regenschauer und Gewitter. Dazu gibt es teilweise lebhaften Wind und das Thermometer klettert auf 20 bis 28 Grad. Guten Morgen in die Autos, es schaut alles gut aus auf den Straßen. Ihr kommt ohne Probleme voran.
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3: 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Felix Jähn, Pride.

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2: Ray Garvey, Take This Heart.
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Guten Morgen an meine beautifulen Strangers hier. Das ist Ö24, gleich mit einem Liebling von Culture Club. Und jetzt gibt's noch Kelly Clarkson.

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6: Platz 1.
7: Leiche in Hauswand entdeckt, Verdacht auf jahrelangen Sozialbetrug. Nach dem Fund einer einbetonierten Pensionistin in Münchendorf laufen die Ermittlungen auf Hochtouren. Die Polizei vermutet, dass die Leiche dort schon seit Jahren liegt, während ihre Rente weiterkassiert wurde, nach dem Sohn wird gefahndet.
6: Platz 2.
7: Straßensanierung, Totalsperre im Weinviertel. Ab Juli wird die stark beschädigte Landesstraße L6 zwischen Wolkersdorf und Deutsch-Wagram grundlegend erneuert. Autofahrer müssen sich während der Hauptbauphase vom 13. bis 24. Juli auf eine komplette Sperre und großräumige Umleitungen einstellen.
6: Platz 3.
7: Einbrecherduo am Wiener Hauptbahnhof auf frischer Tat ertappt. Ein aufmerksamer Zeuge alarmierte die Polizei, als zwei Männer an einer Straßenbahnhaltestelle auffällig Rucksäcke und Damenhandtaschen durchwühlten. Das ungarische Duo hatte die Beute kurz zuvor bei einem Wohnungseinbruch in Favoriten ergaunert.

0: 100.
1: Platz 4.
0: Horrorflug nach Chicago. Randalierer wirkt Stewardess an Bord. Ein 51-jähriger Passagier hat auf einem Flug aus Puerto Rico für Chaos gesorgt, indem er den Notausgang öffnen wollte und ein Crewmitglied angriff. Passagiere und Besatzung fesselten den Mann gemeinsam. Die Maschine musste in Miami notlanden.
1: Platz 5.
0: Und Bitcoin-Absturz. Kryptowährung rutscht auf tiefsten Stand seit Februar. Der Bitcoin-Kurs setzte seine Talfahrt fort und krachte zeitweise ein. Experten sehen Teilverkäufe eines Großinvestors sowie das abgezogene Risikokapital durch den bevorstehenden SpaceX-Börsengang als Hauptgründe für den Einbruch.
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4: Heute erwartet uns zeitweise sonniges und frühsommerlich warmes Wetter. Es ziehen aber auch ein paar Wolken durch und vor allem von Vorarlberg bis ins Salzkammergut und bis nach Oberkärnten entstehen am Nachmittag Regenschauer und Gewitter. Dazu gibt es teilweise lebhaften Wind und das Thermometer klettert später auf 20 bis 28 Grad.
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4: Guten Morgen, Elli Rulens ist im Studio. Mitten im langen Wochenende, das macht ja schon alles ein bisschen Lust auf Sommerurlaub, oder? Von uns gibt's dazu eine interessante Frage des Tages heute. Ich will von euch wissen, seid ihr, ihr Fraktion, alles super spontan im Urlaub auf sich zukommen lassen oder muss bei euch jeder Tag perfekt durchgeplant sein? Abstimmen, OE24 Radio.at, wir reden diese Stunde noch drüber und bis dahin gibt's ganz viel Lieblingsmusik, gleich von Jennifer Lopez und jetzt Hurts.

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0: I Just Might.

Wenn man sich so auf den Straßen umschaut, merkt man schnell, viele nutzen dieses lange Wochenende auf jeden Fall schon für eine kleine Auszeit. Aber Urlaub kann ja ganz schön unterschiedlich aussehen. Die einen haben Hotels, Ausflüge, Restaurants, alles Mögliche schon längst gebucht. Die anderen fahren einfach drauf los und entscheiden alles spontan erst vor Ort. Wie macht ihr denn das? Stimmt mal ab auf euer 24 Radio T. Wir schauen uns in einer halben Stunde den Zwischenstand hier an.

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7: Zumindest zeitweise ist es sonnig und wieder ziemlich warm heute. Es ziehen aber auch ein paar Wolken durch und am Nachmittag entstehen stellenweise Regenschauer und Gewitter. Dazu gibt es teilweise lebhaften Wind und das Thermometer klettert auf 20 bis 28 Grad. Guten Morgen in die Autos, es schaut alles gut aus auf den Straßen. Ihr kommt ohne Probleme voran.
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8: Nico Santos. All-Time High. 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
2: Ed Sheeran, Sapphire.

Guten Morgen, hier ist Ö24. Gerade an so einem langen Wochenende, da packen ja viele mal gerne spontan ihre Sachen und fahren irgendwohin auf Kurzurlaub. Andere planen so einen Kurztrip schon Wochen im Voraus. Genau das wollen wir heute von euch wissen. Wie entspannt ihr im Urlaub am besten? Mit Plan oder lieber ohne? Unsere Echtzeitumfrage läuft und aktuell sehr ausgewogen. 48% von euch sind Team genau durchplanen und 52% eher spontan und lassen lieber alles auf sich zukommen. Abstimmen gerne Ö24 Radio.at und wir lassen dann ein paar Supers noch auf uns zukommen. Von Elton John gleich und jetzt Shawn

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15: Platz 1.
16: Britenpremier schockt mit einer düsteren Russland-Prognose. Starmer warnt vor einem Angriff auf die NATO. Laut Geheimdiensten könnte Moskau bereits bis zum Jahr 2030 dazu in der Lage sein. Westliche Militärs sehen die kommenden Jahre als extrem kritischen und gefährlichen Zeitraum für Europa.
15: Platz 2.
16: Blockierte Fördergelder lösen ein schweres Mediensterben aus. Medienminister Babler blockiert über 50 Millionen Euro an Förderungen, während Wien die Budgets um 60% kürzt.
15: Platz 3.
16: Robuste US-Arbeitsmarktdaten lassen den Goldpreis abstürzen. Die Aussicht auf steigende Leitzinsen drückt die Feinunze in London auf den tiefsten Stand seit März. Auch Silber bricht um 7% ein, während der starke Dollar und der schwächelnde Bitcoin die Talfahrt weiter anheizen.
15: Platz 4.
16: 6 Tage vor dem WM-Start macht die FIFA eine Kehrtwende. Nach heftiger Kritik von Fanvertretern und Bürgermeistern hebt der Weltverband das strikte Verbot von Wasserflaschen auf. In den USA und Kanada dürfen weiche Einwegplastikflaschen bis zu 590 Milliliter zum Hitzeschutz mit ins Stadion genommen werden.
15: Platz 5.
16: Und Meteorologe warnt vor historischem Rekord El Niño. Manuel Oberhuber prognostiziert das potenziell stärkste El Niño-Phänomen der Messgeschichte im Pazifik. Trotz herausgerechneter Erwärmung zeigen Modelle extreme Werte von plus 3 Grad.
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0: Heute gibt es zeitweise Sonnenschein und frühsommerliche Temperaturen. Ein paar dichtere Wolkenfelder sind auch mit dabei und vor allem im Westen und im Süden müsst ihr mit einzelnen Gewittern und Regenschauern rechnen. Die Tageshöchstwerte heute 20 bis 28 Grad. Morgen am Sonntag gibt es wieder jede Menge Sonne. Das Thermometer geht morgen sogar rauf auf bis zu 30 Grad. Ein kurzes Verkehrsupdate um 2 nach 8 und das schaut gut aus. Ihr kommt störungsfrei voran. Gute Fahrt.
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0: Die Sonne schiebt sich schon langsam durch die Wolken. Ganz viel Wochenende liegt noch vor uns, früh aufstehen. Und natürlich, wer schon so früh aus den Federn ist, kriegt von uns die beste Musik. The Weeknd ist gleich dabei und eine absolute gute Laune Nummer jetzt von alle Farben. Ellie Rulens ist im Studio.
3: Baby,
0: hallo und schönen Samstag.
3: Let's

0: Guten Morgen, das ist Ultien 20 um 8 nach 8.
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Wie wär's gleich mit ein bisschen Hot Stuff aus den 80s? Dieser Mega-Klassiker ist gleich dabei von Bananarama. Vorher gibt's noch Ellie Goulding. Guten Morgen auf U24. Es ist 9 Minuten vor 8:30.

0: Robert De Niro's Waiting und Lil Nas X Knows What He Wants. Und ich weiß, ihr wollt auch die Hits von heute. Das ist die Musik gleich hier auf Ö24 und die frischen Infos gibt's in 3 Minuten.
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16: Die FIFA macht eine Kehrtwende vor dem WM-Start. Nach heftiger Kritik von Fanvertretern und Bürgermeistern hebt der Weltverband das strikte Verbot von Wasserflaschen auf. Auf der 2, blockierte Fördergelder lösen ein schweres Mediensterben aus. Medienminister Babler blockiert über 50 Millionen Euro an Förderungen, während Wien die Budgets um 60% kürzt. Und der Top-Click, Briten-Premier schockt mit einer düsteren Russland-Prognose. Keir Starmer warnt vor einem Angriff auf die NATO. Laut Geheimdiensten könnte Moskau bereits bis zum Jahr 2030 dazu in der Lage sein.
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16: Zumindest gibt es heute zeitweise Sonne. Ein paar dichtere Wolkenfelder sind aber auch mit dabei und vor allem im Westen und im Südwesten gibt es einzelne Gewitter. Die Tageshöchstwerte heute 20 bis 28 Grad. Morgen am Sonntag dann wieder viel Sonne. Das Thermometer klettert ein bisschen rauf auf bis zu 30 Grad. Es ist ein kurzes Verkehrsupdate um kurz nach 8:30. Ihr kommt störungsfrei voran. Gute Fahrt.
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1: Ein inselweiter Stromausfall hat ganz Jamaika lahmgelegt. Der Energieminister nannte jedoch keinen Grund für die Störung. Gegenüber der Nachrichtenagentur Reuters heißt es, in einigen Teilen der Karibikinsel gäbe es bereits wieder Strom und es wird daran gearbeitet, dass ganz Jamaika bald wieder versorgt ist.
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Guten Morgen, hier ist U24. Eine massive Arbeitslosigkeit im Mediensektor, ausgelöst durch Medienminister Babler. Über 1000 Journalisten haben ihre Jobs schon verloren. Mehr dazu in den Top-Klicks auf U24. Wir hören uns wieder in 10 Minuten. 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

0: Guten Morgen. Wir stehen auf zusammen auf OE24 in 5 Minuten wieder mit allen wichtigen Infos.
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5: Platz 1.
8: Britenpremier schockt mit einer düsteren Russland-Prognose. Starmer warnt vor einem Angriff auf das NATO-Gebiet. Laut Geheimdiensten könnte Moskau bereits bis 2030 einsatzbereit sein. Bündnispartner fordern daher rasch höhere Rüstungsausgaben.
5: Platz 2.
8: Massive Blockade löst ein dramatisches Mediensterben aus. Minister Babler blockiert 50 Millionen Euro an Förderungen, während Wien die Budgets halbiert. Die Folge ist eine beispiellose Krise im privaten Sektor. Anfang des Jahres waren in Österreich bereits mehr als 1000 Journalisten arbeitslos. Bis Ende des Jahres könnte sich diese Zahl verdoppeln.
5: Platz 3.
8: Österreich siegt sensationell bei der UN-Sicherheitsratswahl. Wien zieht nach einer geheimen Abstimmung in New York in das mächtigste Gremium der Welt ein. Portugal und Österreich deklassierten Deutschland mit einer historischen Pleite für Kanzler Merz.
5: Platz 4.
8: Nach schweren Exzessen führt Kroatien neue Knallhartregeln ein. Städte wie Split, Zadar und die Partyinsel Hvar dürfen den nächtlichen Alkoholverkauf in Shops ab 21 Uhr verbieten. Bars sind ausgenommen, Händler müssen auch bei Energydrinks strenger prüfen.
5: Platz 5.
8: Und blutiger Skandal schockiert die Fans beim Wiener Prater Catchen. Wrestling-Held Chris Bambi-Killer Raber wechselte überraschend auf die böse Seite. Nach einer brutalen Attacke musste Prater-Boss Vetter schwer blutend von Notärzten im Ring versorgt werden.
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10: Es bleibt angenehm warm heute und zumindest zeitweise zeigt sich überall die Sonne. Wolken ziehen auch übers Land, bringen im Laufe des Nachmittags lokale Schauer und Gewitter, vor allem von Vorarlberg bis zum Salzkammergut und zu euch nach Oberkärnten. Das Thermometer steigt dann am Nachmittag auf 20 bis 28 Grad. Morgen am Sonntag dann stabileres Wetter mit viel Sonne. Erst zum Nachmittag gibt es noch ein paar lockere Quellwolken. Es bleibt aber morgen fast überall trocken, bei 21 bis im Nordosten sogar 30 Grad. Kurzes Verkehrsupdate um kurz nach 9 und da schaut es sehr gut aus. Ihr kommt störungsfrei voran. Gute Fahrt!
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3: 9 Uhr am Samstag ist die perfekte Zeit für alles, finde ich. Sport machen, frühstücken, erstes Kaffee-Tee trinken. Drittes Kaffee-Tee trinken, was auch immer ihr gerade macht. Ich bin da für euch und ich habe die Super dazu. Roxette geht's gleich, Bon Jovi und wir starten rein mit dem Miles Smith. Ellie Rulens ist im Studio für euch. Hallo.

0: von New Religion gleich zu Old Gold. Mit der allerbesten Tina Turner geht's gleich. Jennifer Lopez haben wir vorhin noch. Und diese Nummer hier, die passt doch jetzt gerade wie der Deckel auf den Topf, oder? Das ist Following the Sun.
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0: Das ist U24 am Samstag und ich sehe schon, es ist gleich sehr viel gute Laune noch im Mix. Mit den Jonas Brothers und mit Taylor Swift. Und die wichtigsten Infos gibt's für euch in 4 Minuten wieder.
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6: Österreich siegt sensationell bei der UN-Sicherheitsratswahl. Wien zieht nach einer geheimen Abstimmung in New York in das mächtigste Gremium der Welt ein. Auf der 2, massive Blockade löst ein dramatisches Mediensterben aus. Minister Babler blockiert 50 Millionen Euro an Förderungen, während Wien die Budgets halbiert. Und der Top-Click Britenpremier schockt mit einer düsteren Russland-Prognose. Starmer warnt vor einem Angriff auf das NATO-Gebiet. Laut Geheimdiensten könnte Moskau bereits bis 2030 einsatzbereit sein.
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6: Zumindest zeitweise gibt es heute überall Sonne. Es ziehen aber ein paar Wolken übers Land und bringen im Laufe des Nachmittags lokale Schauer und Gewitter, vor allem im Westen und im Süden. Das Thermometer steigt auf 20 bis 28 Grad. Morgen am Sonntag dann viel Sonne mit dabei, am Nachmittag dann nur ein paar lockere Quellwolken und die Temperaturen morgen 21 bis 30 Grad. Weiter auf die Straßen und da schaut es sehr gut aus. Ihr kommt ohne Störungen voran. Gute Fahrt!
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Lebende Louis, V24. Erst hat es geheißen, absolut striktes Wasserflaschenverbot bei der Fußball-WM. Die FIFA hat es jetzt aber doch anders entschieden. Ist gleich einer eurer Top-Klicks. Mehr dazu hier bei uns in einer Viertelstunde. Jetzt bis dahin auf jeden Fall noch ein paar Lieblinge im Mix. Opus mit einem Klassiker, Life is Life, habe ich dabei. Amy Grant gibt's vorher noch. Und jetzt die wunderschöne Stimme von Thorstein Einarsson.

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5: Platz 1.
8: Britenpremier schockt mit einer düsteren Russland-Prognose. Starmer warnt vor einem Angriff auf die NATO. Laut Geheimdiensten könnte Moskau bereits bis zum Jahr 2030 dazu in der Lage sein. Westliche Militärs sehen die kommenden Jahre als extrem kritischen und gefährlichen Zeitraum für Europa.
5: Platz 2.
8: Blockierte Fördergelder lösen ein schweres Mediensterben aus. Medienminister Babler blockiert über 50 Millionen Euro an Förderungen, während Wien die Budgets um 60% kürzt.
5: Platz 3.
8: Robuste US-Arbeitsmarktdaten lassen den Goldpreis abstürzen. Die Aussicht auf steigende Leitzinsen drückt die Feinunze in London auf den tiefsten Stand seit März. Auch Silber bricht um 7% ein, während der starke Dollar und der schwächelnde Bitcoin die Talfahrt weiter anheizen.
5: Platz 4.
8: 6 Tage vor dem WM-Start macht die FIFA eine Kehrtwende. Nach heftiger Kritik von Fanvertretern und Bürgermeistern hebt der Weltverband das strikte Verbot von Wasserflaschen auf. In den USA und Kanada dürfen weiche Einwegplastikflaschen bis zu 590 Milliliter zum Hitzeschutz mit ins Stadion genommen werden.
5: Platz 5.
8: Und Meteorologe warnt vor historischem Rekord El Niño. Manuel Oberhuber prognostiziert das potenziell stärkste El Niño-Phänomen der Messgeschichte im Pazifik. Trotz herausgerechneter Erwärmung zeigen Modelle extreme Werte von plus 3 Grad.
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10: Heute zeigt sich das Wetter wechselnd bewölkt, aber auch die Sonne kommt gut durch. Besonders von Vorarlberg über Salzkammergut bis nach Oberkärnten können sich am Nachmittag ein paar Regenschauer und Gewitter entladen. Die Höchstwerte zwischen 20 und 28 Grad. Morgen am Sonntag dann ganz viel Sonne. Erst am Nachmittag mischen sich ein paar Quellwolken dazu. Kurze Schauer bleiben aber morgen eher selten und das Thermometer klettert morgen auf 21 bis 30 Grad. Schönen Gruß in die Autos, das ist euer Verkehrsupdate und es ist gerade alles gut auf den Straßen.
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10: Und Elli Ruhland heute am Start für euch. Hallo. Spätes Frühstück, den Kaffee draußen trinken, vielleicht schon am Weg zum Familienbrunch. Von uns gibt es jedenfalls alles, was ihr zum Abschalten braucht. Enrique Iglesias habe ich gleich. Train ist mit dabei und in

0: Ray Dalton in My Bones, wenn man die Lebensfreude bis ganz tief in die Knochen spürt. Ist es schön oder ist es schön? Bleiben wir gleich auf diesem Trip, würde ich sagen. Mit dieser wunderschönen Nummer von Robbie Williams gleich. Und vorher wird noch ein bisschen geträumt mit Katy Perry.
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0: Hier ist OE24 am Samstag mit einer sehr schönen Nummer, gleich von Chris Rea. Julia. Und mit dem Top-Hit von Leonie. So baby, don't worry, you are my only. Und ein kleines Info-Update gibt's auch gleich wieder.
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5: Die FIFA macht eine Kehrtwende vor dem WM-Start. Nach heftiger Kritik von Fanvertretern und Bürgermeistern hebt der Weltverband das strikte Verbot von Wasserflaschen auf. Auf der 2, blockierte Fördergelder lösen ein schweres Mediensterben aus. Medienminister Babler blockiert über 50 Millionen Euro an Förderungen, während Wien die Budgets um 60% kürzt. Und der Top-Click, Britenpremier schockt mit einer düsteren Russland-Prognose. Keir Starmer warnt vor einem Angriff auf die NATO. Laut Geheimdiensten könnte Moskau bereits bis zum Jahr 2030 dazu in der Lage sein.
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5: Zumindest gibt es heute zeitweise Sonne. Ein paar dichtere Wolkenfelder sind aber auch mit dabei und vor allem im Westen und im Südwesten gibt es einzelne Gewitter. Die Tageshöchstwerte heute 20 bis 28 Grad. Morgen am Sonntag dann wieder viel Sonne. Das Thermometer klettert ein bisschen rauf auf bis zu 30 Grad. Kurz nach 10:30 und noch immer freie Fahrt auf den Straßen. Kommt gut an.
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Lily Allen, not fair. Unfair ist auch, was ausgerechnet Medienminister Andreas Babler ausgelöst hat. Über 1000 Journalisten haben wegen einer Blockade von Förderungen schon ihre Jobs verloren. Und es könnten noch mehr werden. Mehr Infos gibt's in den Topclicks bei uns in einer Viertelstunde. Summer Home Wrecker.

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6: Platz 1.
7: Britenpremier schockt mit einer düsteren Russland-Prognose. Starmer warnt vor einem Angriff auf das NATO-Gebiet. Laut Geheimdiensten könnte Moskau bereits bis 2030 einsatzbereit sein. Bündnispartner fordern daher rasch höhere Rüstungsausgaben.
6: Platz 2.
7: Massive Blockade löst ein dramatisches Mediensterben aus. Minister Babler blockiert 50 Millionen Euro an Förderungen, während Wien die Budgets halbiert. Die Folge ist eine beispiellose Krise im privaten Sektor. Anfang des Jahres waren in Österreich bereits mehr als 1000 Journalisten arbeitslos. Bis Ende des Jahres könnte sich diese Zahl verdoppeln.
6: Platz 3.
7: Österreich siegt sensationell bei der UN-Sicherheitsratswahl. Wien zieht nach einer geheimen Abstimmung in New York in das mächtigste Gremium der Welt ein. Portugal und Österreich deklassierten Deutschland mit einer historischen Pleite für Kanzler Merz.
6: Platz 4.
7: Nach schweren Exzessen führt Kroatien neue Knallhartregeln ein. Städte wie Split, Zadar und die Partyinsel Hvar dürfen den nächtlichen Alkoholverkauf in Shops ab 21 Uhr verbieten. Bars sind ausgenommen, Händler müssen auch bei Energydrinks strenger prüfen.
6: Platz 5.
7: Und blutiger Skandal schockiert die Fans beim Wiener Prater Catchen. Wrestling-Held Chris Bambi-Killer Raber wechselte überraschend auf die böse Seite. Nach einer brutalen Attacke musste Prater-Boss Vetter schwer blutend von Notärzten im Ring versorgt werden.
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9: Es bleibt angenehm warm heute und zumindest zeitweise zeigt sich überall die Sonne. Wolken ziehen auch übers Land, bringen im Laufe des Nachmittags lokale Schauer und Gewitter, vor allem von Vorarlberg bis zum Salzkammergut und zu euch nach Oberkärnten. Das Thermometer steigt dann am Nachmittag auf 20 bis 28 Grad. Morgen am Sonntag dann stabileres Wetter mit viel Sonne. Erst zum Nachmittag gibt es noch ein paar lockere Quellwolken. Es bleibt aber morgen fast überall trocken, bei 21 bis im Nordosten sogar 30. Das ist euer Verkehrsupdate um 11:02 und das schaut sehr gut aus. Ihr kommt störungsfrei voran.
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9: Und Elli Rulands im Studio. Und ihr noch mitten im langen Wochenende. Wir haben exakt noch 37 Stunden vor uns, die wir jetzt noch genießen können. Und die werden wir uns natürlich vollgepackt mit eurer Lieblingsmusik. Ed Sheeran ist jetzt gleich dabei. OMD haben wir und wir starten rein mit dieser wunderschönen Nummer von Felix Jehn.

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1: Die Ukraine hat die russische Millionenstadt St. Petersburg heute erneut mit massiven Kampfdrohnen attackiert. Laut Behörden hat die Flugabwehr im Umland 141 Drohnen abgeschossen, wodurch mehrere Brände ausgebrochen sind. Am Flughafen Pulkovo wurde der Betrieb zeitweise gestoppt.
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0: Madonna Like a Prayer. Beten brauchen wir hier nicht für die Superhits. Die sind immer dabei für euch, gleich mit Mark und mit Jennifer Lopez. Hier ist U24, gleich auch wieder mit allen wichtigen Infos.
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3: Österreich siegt sensationell bei der UN-Sicherheitsratswahl. Wien zieht nach einer geheimen Abstimmung in New York in das mächtigste Gremium der Welt ein. Auf der 2 massive Blockade löst ein dramatisches Mediensterben aus. Minister Babler blockiert 50 Millionen Euro an Förderungen, während Wien die Budgets halbiert. Und der Top-Click Britenpremier schockt mit einer düsteren Russland-Prognose. Starmer warnt vor einem Angriff auf das NATO-Gebiet. Laut Geheimdiensten könnte Moskau bereits bis 2030 einsatzbereit sein.
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3: Zumindest zeitweise gibt es heute überall Sonne. Es ziehen aber ein paar Wolken übers Land und bringen im Laufe des Nachmittags lokale Schauer und Gewitter, vor allem im Westen und im Süden. Das Thermometer steigt auf 20 bis 28 Grad. Morgen am Sonntag dann viel Sonne mit dabei, am Nachmittag dann noch ein paar lockere Quellwolken und die Temperaturen morgen 21 bis 30 Grad. Schönen Gruß in die Autos und sind keine Störungen gemeldet. Kommt gut ans Ziel.
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2: 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Oh.

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1: Jennifer Lopez featuring David Guetta. Save Me Tonight.

her happy. Wie kann man eine Ellie Rulands happy machen? Man schickt sie in den Feierabend um 11.44 Uhr. Aber ich mache euch jetzt noch eine Runde happy mit den Superhits von ABC. One Republic gibt's gleich und jetzt Bruno Mars. Ich sag Bussi und einen schönen Samstag gleich noch auf OE24.

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1: Platz 1.
4: Blockierte Millionenförderungen lösen schweres Mediensterben aus. Minister Babler blockiert über 50 Millionen Euro, während Wien Budgets um 60% kürzt. Die Folge ist eine beispiellose Krise im privaten Sektor. Mehr als 1000 Journalisten verloren bereits ihren Job.
1: Platz 2.
4: Ein inselweiter Riesenblackout legt ganz Jamaika völlig lahm. Der nationale Energieversorger meldet den totalen Zusammenbruch des Stromnetzes am Freitagabend. Die Ursache für den massiven Ausfall ist unklar. Die Arbeiten zur Wiederherstellung laufen unter Hochdruck.
1: Platz 3.
4: Britenpremier Keir Starmer schockt mit düsterer NATO-Prognose. Er warnt basierend auf Geheimdienstberichten vor einem russischen Angriff auf das Bündnisgebiet. Die NATO müsse deshalb ihre Verteidigungsausgaben sowie die Rüstungsproduktion rasant erhöhen.
1: Platz 4.
4: Wichtiger Lostag Medardus entscheidet über den restlichen Sommer. Nach altem Volksglauben bestimmt das Wetter am 8. Juni die kommenden 6 Wochen. Regen ist bei den Landwirten besonders gefürchtet, während ein sonniger Tag traditionell eine gute Ernte verspricht.
1: Platz 5.
4: Und bitteres WM-Aus für Bayern-Star Lennart Karl nach Verletzung. Der 18-Jährige verpasst das Turnier und zeigt sich auf Instagram emotional zutiefst getroffen. Es tue unbeschreiblich weh, doch er verspricht, stärker zurückzukommen. Der DFB nominierte Uedraogo nach.
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6: Nach dem stellenweisen Nebel in der Früh wird es im Tagesverlauf zeitweise sonnig und dann am Nachmittag früh sommerlich warm. Die Temperaturen, die klettern auf angenehme 20 bis 25 Grad. Im Nordosten wird es dann mit bis zu 27 Grad sogar noch ein Stückel wärmer. Und vom Westen her ziehen im Laufe des Tages aber auch ein paar dichtere Wolken durch, vor allem ab dem Nachmittag und Richtung Abend. Da müsst ihr dann von Vorarlberg bis ins Mostviertel in der Obersteiermark und in Kärnten mit ein paar Regenschauern und Gewittern rechnen. Im restlichen Land bleibt es aber zum Glück meistens trocken bei schwachem bis mäßigem Wind.
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6: Schönen Samstag, schöne Mittagszeit. Der erste Samstags-Einkaufsstress ist hoffentlich geschafft. Der Griller wird dann im Garten wahrscheinlich schon angeworfen und das verdiente Mittagessen steht auf dem Tisch. Fina WLAN bei euch im Studio. Schönes Wochenende.
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0: Taylor Swift, The Fate of Ophelia.

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1: Nico Santos. All-Time High. 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

Ein 80er Superhits mit dabei in dieser Stunde von Europe mit The Final Countdown. Und Katy Perry singt von Last Friday Night. Ein ganz kurzer Gruß auch an alle, die jetzt vielleicht im Garten oder auf Balkonien, im Liegestuhl einfach mal sich gemütlich gemacht haben. Und ganz ehrlich, ihr macht heute ja wirklich alles richtig. Es ist Samstag, die Temperaturen sind frühsommerlich warm und das süße Nichtstun ist heute einfach unsere einzige Pflicht.

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7: Der Wettercheck. Jeder Nachmittag wird heute herrlich frühsommerlich warm mit Temperaturen zwischen 20 und 27 Grad. Es wird auch zeitweise richtig sonnig. Allerdings solltet ihr dann später den Himmel genauer im Auge behalten, wenn ihr dann im Westen oder auch Süden unterwegs seid. Von Vorarlberg über die Obersteiermark bis ins Mostviertel und nach Kärnten ziehen dann auch dichtere Wolken auf, die am Nachmittag und am Abend ein paar Schauer und Gewitter bringen können.

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0: wo auch immer jetzt gerade hinfahrt oder relaxt, wie Lili von dem perfekten, energiegeladenen Soundtrack für euren Samstag.
1: Michael Patrick Kelly, Run Free.
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1: Platz 1.
2: Wettersturz, heftige Hagelgewitter im Anmarsch. In Österreich droht ein ungemütlicher Wetterwechsel. Von Westen her ziehen am Nachmittag schwere Gewitter und Hagelschauer auf, die im Laufe des Abends auch den Osten des Landes mit heftigen Sturmböen treffen werden.
1: Platz 2.
2: Schüsse auf Einbrecher lösen Großeinsatz in Graz aus. Ein Mann feuerte in seiner Wohnung mit einer illegalen Gaspistole auf zwei Eindringlinge, die seine Tür eintraten. Die Kobra rückte sofort aus und sperrte die Straße. Die leicht verletzten Täter wurden festgenommen.
1: Platz 3.
2: Streit um Millionenförderung bringt Medien in Krise. Weil Minister Babler wichtige Digitalgelder blockiert und die Stadt Wien ihre Werbebudgets um über 60% halbiert, droht ein historisches Mediensterben. Bereits 1000 Journalisten verloren ihren Job.
1: Platz 4.
2: Ferrari-Schock, Teamchef Vasseur im Krankenhaus. Große Sorge im Fahrerlager vor der wichtigen Qualifikation zum Großen Preis von Monaco. Der 58-jährige Fred Vasseur wurde überraschend für medizinische Tests in eine Klinik eingeliefert und bleibt zur Beobachtung.
1: Platz 5.
2: Und heißer Kuss und Tränen zum Let's Dance-Abschluss. Bei der großen Profi-Challenge feierten Vadim Gabuzov und Anastasia Marusta den verdienten Sieg. Massimo Sinato und Isabel Edvardsson rührten das Publikum mit einem überraschenden Kuss und echten Tränen auf Platz 2.
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4: Nach dem stellenweisen Nebel in der Früh wird es im Tagesverlauf zeitweise sonnig und dann am Nachmittag früh sommerlich warm. Die Temperaturen, die klettern auf angenehme 20 bis 25 Grad. Im Nordosten wird es dann mit bis zu 27 Grad sogar noch ein Stückel wärmer. Und vom Westen her ziehen im Laufe des Tages aber auch ein paar dichtere Wolken durch, vor allem ab dem Nachmittag und Richtung Abend. Da müsst ihr dann von Vorarlberg bis ins Mostviertel in der Obersteiermark und in Kärnten mit ein paar Regenschauern und Gewittern rechnen. Im restlichen Land bleibt es aber zum Glück meistens trocken bei schwachem bis mäßigem Wind.
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4: Willkommen beim perfekten Sound zum Beine hochlegen. Die Sonne brennt, der Haushalt ist hoffentlich schon erledigt und jetzt wird nur noch das süße Nichtstun zelebriert. Ich begleite euch noch bis 14 Uhr mit einer extra Portion Energie und damit das klassische Nachmittagstief dann absolut auch keine Chance hat. Schönen Samstag.
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Einen schönen Samstag mit OE24. Wir hören gleich Murder on a Dancefloor von Sophie Alex Baxter. Vorher kommt noch Paradise von Sophie and the Giants gemeinsam mit Purple Disco Machine.

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14: Der Wettercheck. Jeder Nachmittag wird heute herrlich frühsommerlich warm mit Temperaturen zwischen 20 und 27 Grad. Das wird auch zeitweise richtig sonnig. Allerdings solltet ihr dann später den Himmel genauer im Auge behalten, wenn ihr dann im Westen oder auch Süden unterwegs seid. Von Vorarlberg über die Obersteiermark bis ins Mostviertel und nach Kärnten ziehen dann auch dichtere Wolken auf, die am Nachmittag und am Abend ein paar Schauer und Gewitter bringen können.
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0: Einen schönen Nachmittag. Wir werfen einen Blick. Was ist denn so los in Österreich? In der Wiener City erwartet euch Österreichs größtes Streetfood-Festival. Die beliebte Vegan Mania verwandelt das Museumsquartier in ein absolutes Schlemmerparadies. Genießt von 10 bis 22 Uhr großartiges Streetfood, coole Fashionstände und sommerliche DJ-Sounds im MQ. In Niederösterreich verwandelt sich Schloss Hof in ein buntes Abenteuerland. Bei den Gartenpiraten erwartet von Minen heute ein tolles Outdoor-Mitmachprogramm mit Rätselrallies und viel Action im prachtvollen Barockgarten. Und in Tirol, da kommen alle Kulturliebhaber voll auf ihre Kosten. In Innsbruck läuft das renommierte International Film Festival mit packenden Streifen aus aller Welt. Also egal ob Streetfood in Wien, Familienaction in Niederösterreich oder Kultur in Innsbruck, Österreich hat heute für jeden Geschmack das Richtige zu bieten. Und bei uns laufen die super jetzt um die gute Laune, natürlich nonstop.
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15: Platz 1.
16: Blockierte Millionenförderungen lösen schweres Mediensterben aus. Minister Babler blockiert über 50 Millionen Euro, während Wien Budgets um 60% kürzt. Die Folge ist eine beispiellose Krise im privaten Sektor. Mehr als 1000 Journalisten verloren bereits ihren Job.
15: Platz 2.
16: Ein inselweiter Riesenblackout legt ganz Jamaika völlig lahm. Der nationale Energieversorger meldet den totalen Zusammenbruch des Stromnetzes am Freitagabend. Die Ursache für den massiven Ausfall ist unklar.

0: Die Arbeiten zur Wiederherstellung laufen unter Hochdruck.
1: Platz 3.
0: Britenpremier Keir Starmer schockt mit düsterer NATO-Prognose. Er warnt basierend auf Geheimdienstberichten vor einem russischen Angriff auf das Bündnisgebiet. Die NATO müsse deshalb ihre Verteidigungsausgaben sowie die Rüstungsproduktion rasant erhöhen.
1: Platz 4.
0: Wichtiger Lostag Medardos entscheidet über den restlichen Sommer. Nach altem Volksglauben bestimmt das Wetter am 8. Juni die kommenden 6 Wochen. Regen ist bei den Landwirten besonders gefürchtet, während ein sonniger Tag traditionell eine gute Ernte verspricht.
1: Platz 5.
0: Und bitteres WM-Aus für Bayern-Star Lennart Kahl nach Verletzung. Der 18-Jährige verpasst das Turnier und zeigt sich auf Instagram emotional zutiefst getroffen. Es tue unbeschreiblich weh, doch er verspricht, stärker zurückzukommen. Der DFB nominierte Ouedraogo nach.
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4: Es bleibt heute sonnig und frühsommerlich warm. Die Temperaturen zwischen 20 bis 28 Grad. Ein paar Wolken ziehen durch, vor allem von Vorarlberg bis ins Salzkammergut. Und nach Oberkärnten, da können heute einige Regenschauer und Gewitter noch dabei sein. Der Trend für morgen Sonntag, viel Sonne. Sommerliche Höchstwerte zwischen 21 und 28 Grad. Im Bergland können sich morgen am Nachmittag einige Schauer bilden. Ansonsten bleibt es ein schönes Freibadwetter morgen am Sonntag. Wir schauen weiter auf die Straße. Alles ruhig. Gute und sichere Fahrt wünsche ich euch.
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4: Herzlich willkommen und schönen Samstag wünscht euch Thomas Kläuber. Vielleicht gerade im Auto am Weg zum Badesee oder gemütlich auf Balkonien den Griller anheizen. Wir begleiten euch mit Superhits und guter Laune. Das ist OE24. Genießen wir das frühsommerliche Wetter.
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Seel bringt uns durch den Samstag vielleicht als musikalische Begleitung zu eurer Gartenparty. Wer ist da immer der Wichtigste? Genau, der Grillmeister. Und an den gibt es jetzt ein Shoutout mit Walk the Moon, Shut Up and Dance and Eat, müssen wir noch dazu fügen. Schönen Samstag.

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11: Wir schauen auf die Wetterkarten und da sehen wir frühsommerlich warmes Wetter heute zwischen 20 und 28 Grad. Von Vorarlberg bis ins Salzkammergut und in Kärnten, da gibt es so auch einiges an Sonnenschein. Stellenweise können da auch Schauer und Gewitter dabei sein. Morgen am Sonntag, da erwartet uns Prachtwetter. Jede Menge Sonnenschein ist dabei, Temperaturen teilweise bis zu 30 Grad im Nordosten möglich. Nur im Bergland können am Abend einzelne Schauer und Gewitter mit dabei sein. Weiter geht's auf die Straßen. Alles euch. Gute und sichere Fahrt.
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0: Ihr steht noch auf Action jetzt am Wochenende. Hier ist euer Veranstaltungsplan.
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0: Da starten wir gleich mit einem Kracher im Burgenland in Nickelsdorf. Da läuft das legendäre Nova Rock Festival. 10.000 Rock- und Metal-Fans feiern da auf den Pannonia-Fields hochkarätiges Line-Up. 3 Tage lang absoluter Ausnahmezustand. Ihr mögt's lieber elegant und klassisch? Dann ab nach Oberösterreich in Linz. Da gibt's die renommierte Konzertreihe Klassik am Dom. Nämlich vor dem spektakulären Mariendom, da gibt's einen Mix aus Klassik, Crossover und Pop. Und ja, wer noch auf Wintersport steht, in Tirol am Hintertuxer Gletscher in Zillertal, da könnt ihr dieses Wochenende tatsächlich noch Skifahren und das im Juni. Euch erwarten Top-Firnbedingungen auf den Pisten und entspannte Terrassen-Events mit DJs und das auf 3000 Metern.
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13: Platz 1.
16: Wettersturz, heftige Hagelgewitter im Anmarsch. In Österreich droht ein ungemütlicher Wetterwechsel. Von Westen her ziehen am Nachmittag schwere Gewitter und Hagelschauer auf, die im Laufe des Abends auch den Osten des Landes mit heftigen Sturmböen treffen werden.
13: Platz 2.
16: Schüsse auf Einbrecher lösen Großeinsatz in Graz aus. Ein Mann feuerte in seiner Wohnung mit einer illegalen Gaspistole auf zwei Eindringlinge, die seine Tür eintraten. Die Kobra rückte sofort aus und sperrte die Straße. Die leicht verletzten Täter wurden festgenommen.
13: Platz 3.
16: Streit um Millionenförderung bringt Medien in Krise. Weil Minister Babler wichtige Digitalgelder blockiert und die Stadt Wien ihre Werbebudgets um über 60% halbiert, droht ein historisches Mediensterben. Bereits 1000 Journalisten verloren ihren Job.
13: Platz 4.
16: Ferrari-Schock, Teamchef Vasseur im Krankenhaus. Große Sorge im Fahrerlager vor der wichtigen Qualifikation zum Großen Preis von Monaco. Der 58-jährige Fred Vasseur wurde überraschend für medizinische Tests in eine Klinik eingeliefert.

0: und bleibt zur Beobachtung.
1: Platz 5.
0: Und heißer Kuss und Tränen zum Let's Dance-Abschluss. Bei der großen Profi-Challenge feierten Vadim Gabuzov und Anastasia Marusta den verdienten Sieg. Massimo Sinato und Isabel Edvardsson rührten das Publikum mit einem überraschenden Kuss und echten Tränen auf Platz 2.
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4: Es bleibt heute sonnig und frühsommerlich warm. Die Temperaturen zwischen 20 bis 28 Grad. Ein paar Wolken ziehen durch, vor allem von Vorarlberg bis ins Salzkammergut. Und nach Oberkärnten, da können heute einige Regenschauer und Gewitter noch dabei sein. Der Trend für morgen Sonntag, viel Sonne. Sommerliche Höchstwerte zwischen 21 und 28 Grad. Im Bergland können sich morgen am Nachmittag einige Schauer bilden. Ansonsten bleibt es ein schönes Freibadwetter morgen am Sonntag. Wir schauen weiter auf die Straße. Alles ruhig, gute und sichere Fahrt wünsche ich euch.
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4: Der Großeinkauf ist erledigt, das Auto glänzt frisch gewaschen in der Einfahrt und das Eis, das schmilzt vielleicht schon in eurer Hand. Einen schönen sonnigen Samstag wünsche ich euch mit Superhits und guter Laune. Da gibt's hier von uns im Studio Thomas Kläuber.
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Das ist Österreichs bester Musikmix. Den gibt es hier auf OE24. Wir begleiten euch durch diesen sonnigen Tag gleich mit Rihanna. Die 80er sind dabei, die Pointer Sisters, und das ist Harry Styles.

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13: Wir schauen auf die Wetterkarten und da sehen wir frühsommerlich warmes Wetter heute zwischen 20 und 28 Grad. Von Vorarlberg bis ins Salzkammergut und in Kärnten, da gibt es so auch einiges an Sonnenschein. Stellenweise können da auch Schauer und Gewitter dabei sein. Morgen am Sonntag, da erwartet uns Prachtwetter. Jede Menge Sonnenschein ist dabei, Temperaturen teilweise bis zu 30 Grad im Nordosten möglich. Nur im Bergland können am Abend einzelne Schauer und Gewitter mit dabei sein. Weiter geht's auf die Straßen. Alles euch. Gute und sichere Fahrt.
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15: 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Felix Jähn. Pride.

0: Schönen Samstag. Also alle, die im Garten liegen und sich geschworen haben, ich bewege mich bis morgen keinen Millimeter, ist okay. Es ist Wochenende, das genießen wir. Vielleicht ein bisschen mitwippen beim nächsten Song. Der kommt nämlich direkt aus den Charts.
1: Holly Humberstone, To Love Somebody.
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16: Platz 1.
17: Blockierte Millionenförderungen lösen schweres Mediensterben aus. Minister Babler blockiert über 50 Millionen Euro, während Wien Budgets um 60% kürzt. Die Folge ist eine beispiellose Krise im privaten Sektor. Mehr als 1000 Journalisten verloren bereits ihren Job.
16: Platz 2.
17: Ein inselweiter Riesenblackout legt ganz Jamaika völlig lahm. Der nationale Energieversorger meldet den totalen Zusammenbruch des Stromnetzes am Freitagabend. Die Ursache für den massiven Ausfall ist unklar. Die Arbeiten zur Wiederherstellung laufen unter Hochdruck.
16: Platz 3.
17: Britenpremier Keir Starmer schockt mit düsterer NATO-Prognose. Er warnt basierend auf Geheimdienstberichten vor einem russischen Angriff auf das Bündnisgebiet. Die NATO müsse deshalb ihre Verteidigungsausgaben sowie die Rüstungsproduktion rasant erhöhen.
16: Platz 4.
17: Wichtiger Lostag Medardos entscheidet über den restlichen Sommer. Nach altem Volksglauben bestimmt das Wetter am 8. Juni die kommenden 6 Wochen. Regen ist bei den Landwirten besonders gefürchtet, während ein sonniger Tag traditionell eine gute Ernte verspricht.
16: Platz 5.
17: Und bitteres WM aus für Bayern-Star Lennart Karl nach Verletzung. Der 18-Jährige verpasst das Turnier und zeigt sich auf Instagram emotional zutiefst getroffen. Es tut unbeschreiblich weh, doch er verspricht, stärker zurückzukommen. Der DFB nominierte Uedraogo nach.
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19: Es bleibt heute sonnig und frühsommerlich warm. Die Temperaturen zwischen 20 bis 28.

0: 20 Grad. Ein paar Wolken ziehen durch, vor allem von Vorarlberg bis ins Salzkammergut. Und nach Oberkärnten, da können heute einige Regenschauer und Gewitter noch dabei sein. Der Trend für morgen Sonntag, viel Sonne, sommerliche Höchstwerte zwischen 21 und 28 Grad. Im Bergland können sich morgen am Nachmittag einige Schauer bilden. Ansonsten bleibt es ein schönes Freibadwetter morgen am Sonntag. Wir schauen weiter auf die Straßen. Alles ruhig, gute und sichere Fahrt wünsche ich euch.
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0: Herzlich willkommen und schönen Samstag wünscht euch Thomas Kläuber, vielleicht gerade im Auto am Weg zum Badesee oder gemütlich auf Balkonie den Griller anheizen. Wir begleiten euch mit Superhits und guter Laune. Das ist OE24. Genießen wir das frühsommerliche Wetter.
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1: Jennifer Lopez featuring David Guetta. Save Me Tonight.

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Favorites, Be Mine, ja. Gibt dem Nachmittagstief keine Chance. Coole Beats mit dabei hier in der Playlist und natürlich das Beste von den 80ern bis heute. Die Pet Shop Boys gibt's gleich nach.

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16: Wir schauen auf die Wetterkarten und da sehen wir frühsommerlich warmes Wetter heute zwischen 20 und 28 Grad. Von Vorarlberg bis ins Salzkammergut und in Kärnten, da gibt es auch einiges an Sonnenschein. Stellenweise können da auch Schauer und Gewitter dabei sein. Morgen am Sonntag, da erwartet uns

0: 8 Wetter. Jede Menge Sonnenschein ist dabei, Temperaturen teilweise bis zu 30 Grad im Nordosten möglich. Nur im Bergland können am Abend einzelne Schauer und Gewitter mit dabei sein. Weiter geht's auf die Straßen. Alles ruhig, gute und sichere Fahrt.
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3: Nico Santos. All-Time High. 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
1: Schönen Samstag, das ist los in Österreich.
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1: In Oberösterreich, in der Linzer City, da steigt das berühmte Pflasterspektakel, ist eines der größten Straßenkunstfestivals Europa. Da wird die Innenstadt verwandelt in eine bunte Welt voller Akrobatik, Comedy und Musik. Und das Ganze bei freiem Eintritt. Morgen Sonntag, da gibt es ein Highlight in Niederösterreich, nämlich am Schloss Hof. Da wartet das barocke Gartenfest. Da könnt ihr durch kaiserliche Apartments schlendern und tolle Kunsthandwerke entdecken und natürlich die Köstlichkeiten aus dem Machfeld auch kulinarisch genießen. Und für die coolen Urban Vibes geht's nach Wien, nämlich auf den Donaukanal. Morgen, da steigt dort das Hafenjungen Open Air, der Markt, ein super kreativer Pop-Up-Markt mit Independent-Labels, Vintage-Kunst, Streetfood und alles, was man für den Frühsommer am Wasser braucht, inklusive DJ.
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11: Platz 1.
12: Wettersturz, heftige Hagelgewitter im Anmarsch. In Österreich droht ein ungemütlicher Wetterwechsel. Von Westen her ziehen am Nachmittag schwere Gewitter und Hagelschauer auf, die im Laufe des Abends auch den Osten des Landes mit heftigen Sturmböen treffen werden.
11: Platz 2.
12: Schüsse auf Einbrecher lösen Großeinsatz in Graz aus. Ein Mann feuerte in seiner Wohnung mit einer illegalen Gaspistole auf zwei Eindringlinge, die seine Tür eintraten. Die Kobra rückte sofort aus und sperrte die Straße. Die leicht verletzten Täter wurden festgenommen.
11: Platz 3.
12: Streit um Millionenförderung bringt Medien in Krise. Weil Minister Babler wichtige Digitalgelder blockiert und die Stadt Wien ihre Werbebudgets um über 60% halbiert, droht ein historisches Mediensterben. Bereits 1000 Journalisten verloren ihren Job.
11: Platz 4.
12: Ferrari-Schock, Teamchef Vasseur im Krankenhaus. Große Sorge im Fahrerlager vor der wichtigen Qualifikation zum Großen Preis von Monaco. Der 58-jährige Fred Vasseur wurde überraschend für medizinische Tests in eine Klinik eingeliefert und bleibt zur Beobachtung.
11: Platz 5.
12: Und heißer Kuss und Tränen zum Let's Dance-Abschluss. Bei der großen Profi-Challenge feierten Vadim Gabuzov und Anastasia Marusta den verdienten Sieg. Massimo Sinato und Isabel Edvardsson rührten das Publikum mit einem überraschenden Kuss und echten Tränen auf Platz 2.
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14: Es bleibt heute sonnig und frühsommerlich warm. Die Temperaturen zwischen 20 bis 28 Grad. Ein paar Wolken ziehen durch, vor allem von Vorarlberg bis ins Salzkammergut. Und nach Oberkärnten, da können heute einige Regenschauer und Gewitter noch dabei sein. Der Trend für morgen Sonntag, viel Sonne. Sommerliche Höchstwerte zwischen 21 und 28 Grad. Im Bergland können sich morgen am Nachmittag einige Schauer bilden. Ansonsten bleibt es ein schönes Freibadwetter morgen am Sonntag. Wir schauen weiter auf die Straße. Alles ruhig, gute und sichere Fahrt wünsche ich euch.
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14: Der große Einkauf ist erledigt, das Auto glänzt frisch gewaschen in der Einfahrt und das Eis, das schmilzt vielleicht schon in eurer Hand. Einen schönen sonnigen

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1: Glockenbach. Home.
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Einen schönen Gruß zu euch nach Hause. Vielleicht bereitet ihr gerade das Abendessen vor für die Familie am Samstag. Die gute Laune Superhits, die gibt's hier bei uns. Ava Max, Who's

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17: Wir schauen auf die Wetterkarten und da sehen wir frühsommerlich warmes Wetter heute zwischen 20 und 28 Grad. Von Vorarlberg bis ins Salzkammergut und in Kärnten, da gibt es zwar auch einiges an Sonnenschein, stellenweise können da auch Schauer und Gewitter dabei sein. Morgen am Sonntag, da erwartet uns Prachtwetter. Jede Menge Sonnenschein ist dabei, Temperaturen teilweise bis zu 30 Grad im Nordosten möglich. Nur im Bergland können am Abend einzelne Schauer und Gewitter mit dabei sein. Weiter geht's auf die Straßen. Alles euch. Gute und sichere Fahrt.
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20: Ray, where is my husband?

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0: Madonna mit dem American Pie Coverversion aus den 70ern und einen ganz neuen Song gibt's von Somba. Es ist ein Song über diese Menschen, die sich klammheimlich ins Leben schleichen und am Ende nur emotionales Chaos hinterlassen. Hier ist Somba mit Homewrecker.
1: Somba, Homewrecker. Super.

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4: Platz 1.
7: Blockierte Millionenförderungen lösen schweres Mediensterben aus. Minister Babler blockiert über 50 Millionen Euro, während Wien Budgets um 60% kürzt. Die Folge ist eine beispiellose Krise im privaten Sektor. Mehr als 1000 Journalisten verloren bereits ihren Job.
4: Platz 2.
7: Ein inselweiter Riesenblackout legt ganz Jamaika völlig lahm. Der nationale Energieversorger meldet den totalen Zusammenbruch des Stromnetzes am Freitagabend. Die Ursache für den massiven Ausfall ist unklar. Die Arbeiten zur Wiederherstellung laufen unter Hochdruck.
4: Platz 3.
7: Britenpremier Keir Starmer schockt mit düsterer NATO-Prognose. Er warnt basierend auf Geheimdienstberichten vor einem russischen Angriff auf das Bündnisgebiet. Die NATO müsse deshalb ihre Verteidigungsausgaben sowie die Rüstungsproduktion rasant erhöhen.
4: Platz 4.
7: Wichtiger Lostag Medardos entscheidet über den restlichen Sommer. Nach altem Volksglauben bestimmt das Wetter am 8. Juni die kommenden 6 Wochen. Regen ist bei den Landwirten besonders gefürchtet, während ein sonniger Tag traditionell eine gute Ernte verspricht.
4: Platz 5.
7: Und bitteres WM aus für Bayern-Star Lennart Karl nach Verletzung. Der 18-Jährige verpasst das Turnier und zeigt sich auf Instagram emotional zutiefst getroffen. Es tue unbeschreiblich weh, doch er verspricht, stärker zurückzukommen. Der DFB nominierte Uedraogo nach.
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9: Es bleibt heute sonnig und frühsommerlich warm. Die Temperaturen zwischen 20 bis 28 Grad. Ein paar Wolken ziehen durch, vor allem von Vorarlberg bis ins Salzkammergut. Und nach Oberkärnten, da können heute einige Regenschauer und Gewitter noch dabei sein. Der Trend für morgen Sonntag, viel Sonne. Sommerliche Höchstwerte zwischen 21 und 28 Grad. Im Bergland können sich morgen am Nachmittag einige Schauer bilden. Ansonsten bleibt es ein schönes Freibadwetter morgen am Sonntag. Wir schauen weiter auf die Straße. Alles ruhig. Gute und sichere Fahrt wünsche ich euch.
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9: Willkommen zum Start in den gemütlichen Teil des Wochenendes, nämlich der Samstagabend. Vielleicht mit einem guten Grillfleisch, das gerade brutzelt. Definitiv großartig die Playlist. Kim Wilde mit dabei, Taylor Swift und das ist Coldplay. Thomas Gläuber für euch im Studio.
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0: Ich bin vielleicht ein Freak, aber die Bühne ist einfach mein Leben, singt der Robbie, und genau dort möchte ich all my life, mein ganzes Leben verbringen. Super Hits und gute Laune jetzt mit einem Hit aus den 80ern. Mit dem Beat von Kygo ist Tina Turner mit What's Love Got to Do With It?
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7: Wir schauen auf die Wetterkarten und da sehen wir frühsommerlich warmes Wetter heute zwischen 20 und 28 Grad. Von Vorarlberg bis ins Salzkammergut und in Kärnten, da gibt es zwar auch einiges an Sonnenschein, stellenweise können da auch Schauer und Gewitter dabei sein. Morgen am Sonntag, da erwartet uns Prachtwetter. Jede Menge Sonnenschein ist dabei, Temperaturen teilweise bis zu 30 Grad im Nordosten möglich. Nur im Bergland können am Abend einzelne Schauer und Gewitter mit dabei sein. Weiter geht's auf die Straßen. Alles euch. Gute und sichere Fahrt.
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0: Pink mit Trouble bringt uns durch den Samstag. Und Ray Garvey, der vergibt sein Herz. An wen? Das hören wir in seiner neuen Single.
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2: Ray Garvey, Take This Heart.
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2: Platz 1.
4: Wettersturz, heftige Hagelgewitter im Anmarsch. In Österreich droht ein ungemütlicher Wetterwechsel. Von Westen her ziehen am Nachmittag schwere Gewitter und Hagelschauer auf, die im Laufe des Abends auch den Osten des Landes mit heftigen Sturmböen treffen werden.
2: Platz 2.
4: Schüsse auf Einbrecher lösen Großeinsatz in Graz aus. Ein Mann feuerte in seiner Wohnung mit einer illegalen Gaspistole auf zwei Eindringlinge, die seine Tür eintraten. Die Kobra rückte sofort aus und sperrte die Straße. Die leicht verletzten Täter wurden festgenommen.
2: Platz 3.
4: Streit um Millionenförderung bringt Medien in Krise. Weil Minister Babler wichtige Digitalgelder blockiert und die Stadt Wien ihre Werbebudgets um über 60% halbiert, droht ein historisches Mediensterben. Bereits 1000 Journalisten verloren ihren Job.
2: Platz 4.
4: Ferrari-Schock, Teamchef Vasseur im Krankenhaus. Große Sorge im Fahrerlager vor der wichtigen Qualifikation zum Großen Preis von Monaco. Der 58-jährige Fred Vasseur wurde überraschend für medizinische Tests in eine Klinik eingeliefert und bleibt zur Beobachtung.
2: Platz 5.
4: Und heißer Kuss und Tränen zum Let's Dance-Abschluss. Bei der großen Profi-Challenge feierten Vadim Gabuzov und Anastasia Marusta den verdienten Sieg. Massimo Sinato und Isabel Edvardsson rührten das Publikum mit einem überraschenden Kuss und echten Tränen auf Platz 2.
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6: Es bleibt heute sonnig und frühsommerlich warm. Die Temperaturen zwischen 20 bis 28 Grad. Ein paar Wolken ziehen durch, vor allem von Vorarlberg bis ins Salzkammergut. Und nach Oberkärnten, da können heute einige Regenschauer und Gewitter noch dabei sein. Der Trend für morgen Sonntag, viel Sonne. Sommerliche Höchstwerte zwischen 21 und 28 Grad. Im Bergland können sich morgen am Nachmittag einige Schauer bilden. Ansonsten bleibt es ein schönes Freibadwetter morgen am Sonntag. Wir schauen weiter auf die Straßen. Alles ruhig, gute und sichere Fahrt wünsche ich euch.

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0: Leonie, don't worry.

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1: Ray Dalton, Blood Running.
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12: Jennifer Lopez featuring David Guetta. Save Me Tonight.

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1: Nico Santos. All-Timer. All-Time High.
2: Late

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0: Bruno Mars.
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0: I Just Might.

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1: Glockenbach. Home.
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1: Jennifer Lopez featuring David Guetta. Save Me Tonight.